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1: Wer eine Hand an den Pflug legt und dann zurückschaut, ist nicht geeignet für das Reich Gottes. Komm und folge mir nach.
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1: Ja, manchmal schürt einem ja das Leben irgendwie die Kehle zu, oder? Dir fehlt die Perspektive und du wartest schon so lange auf Besserung, dass du auch keine Lust mehr hast, geduldig abzuwarten. Und dann sind Durchhalteparolen wirklich das Letzte, was du hören willst. Genau das bietet die Bibel aber an, indem da steht: Hoffe auf den Herrn, sei stark und dein Herz fasse Mut. Ja, hoffe auf den Herrn. Ja, nee, ist klar. Ja. Ich kämpfe hier seit einer gefühlten Ewigkeit und jetzt soll ich weiter hoffen? Ja, aber die Bibel fordert ja nicht nur dazu auf, sie zeigt mir auch auf über 1000 Seiten, dass Gott die Menschen liebt und seine Versprechen hält. Und darauf darf ich vertrauen und vielleicht gibt das auch Kraft für die nächsten Schritte.
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1: Der Geist des Herrn ruht auf mir, denn er hat mich gesalbt, um den Armen die gute Botschaft zu verkünden. Er hat mich gesandt, Gefangenen zu verkünden, dass sie freigelassen werden, Blinden, dass sie sehen werden, Unterdrückten, dass sie befreit werden und dass die Zeit der Gnade des Herrn gekommen ist. Heute ist dieses Wort vor euren Augen und Ohren Wirklichkeit geworden.
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0: aufgerufen.
1: Nach 4 Jahren endet die Amtszeit des linken Präsidenten Gustavo Petro. Eine Wiederwahl ist nicht möglich. Im Mittelpunkt des Wahlkampfs standen die Sicherheitslage, die wirtschaftliche Entwicklung und soziale Reformen. Umfragen deuten auf ein enges Rennen hin. Sollte kein Kandidat die absolute Mehrheit erreichen, kommt es in einigen Wochen zu einer Stichwahl. Das Ergebnis wird auch international aufmerksam verfolgt. Ulrike Klein, Redaktion.
0: In Singapur geht heute der Shangri-La-Dialog zu Ende. Eines der wichtigsten sicherheitspolitischen Treffen im asiatisch-pazifischen Raum. Vertreter aus über 40 Staaten beraten dort über die Spannungen zwischen den USA und China, die Lage rund um Taiwan sowie aktuelle internationale Konflikte. Beobachter verfolgen besonders, ob es Signale für eine stärkere sicherheitspolitische Zusammenarbeit in der Region gibt. Die Konferenz läuft offiziell noch bis heute Abend. Zum Weltnichtrauchertag heute rufen die Weltgesundheitsorganisation und zahlreiche Gesundheitsverbände weltweit zu verstärkten Maßnahmen gegen Tabak- und Nikotinkonsum auf.
2: Im Mittelpunkt steht in diesem Jahr die Frage, wie junge Menschen besser vor neuen Nikotinprodukten geschützt werden können. Mit Aktionen, Kampagnen und Informationsveranstaltungen soll auf die gesundheitlichen und wirtschaftlichen Folgen des Rauchens aufmerksam gemacht werden. Der Aktionstag wird jedes Jahr am 31. Mai begangen. Timo Wiesner, Redaktion.
0: In Hamburg entscheiden die Bürgerinnen und Bürger heute über eine mögliche Bewerbung der Stadt für Olympische und Paralympische Spiele. Beim Referendum geht es darum, ob Hamburg im nationalen Auswahlverfahren des Deutschen Olympischen Sportbundes antreten kann. Die Abstimmung gilt als wichtiger Stimmungstest für das olympische Projekt. Das vorläufige Ergebnis soll noch am Abend bekannt gegeben werden. Neben Hamburg bewerben sich auch Berlin, München und die Rhein-Ruhr-Region um eine deutsche Kandidatur.
3: Die Nachrichten wurden bereitgestellt von Radio Aktuell. 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
0: Die aktuellen Temperaturen: Köln, Bonn 19, in Hamburg 14, Bremen 15, Berlin 20, in Dresden 21, ebenso in Frankfurt am Main, Stuttgart 20 Grad, in München 18, Erfurt 20 und Münster 16 Grad. Heute im Süden und Südwesten sonnig, im Norden dichtere Wolken und vereinzelt Schauer, sonst zeitweise Quellwolken und später sind im Osten gebietsweise Schauer möglich. Tageshöchstwerte bis 33 Grad. Die Aussichten: morgen vielfach sonnig und trocken, nur vereinzelt lockere Wolkenfelder, Temperaturen bis 34 Grad.

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0: Strack-Zimmermann durch. Eine Erhöhung des BAföGs zum kommenden Wintersemester wird es nun doch nicht geben. Bundesforschungsministerin Beer sagte, die geplante Reform werde von den Regierungsfraktionen nicht mehr unterstützt. Vorgesehen war zunächst die Wohnkostenpauschale und später auch den Grundbedarf für Studierende anzuheben. Beer zeigte Verständnis für die Entscheidung und verwies auf die angespannte Haushaltslage. Weiter sagte sie, Studierende seien in Deutschland privilegiert und neben dem Studium zu jobben sei so wörtlich kein Drama. In Deutschland fehlen nach Angaben des Deutschen Richterbunds rund 2000 Staatsanwälte und Strafrichter. Das sagte Verbandsgeschäftsführer Riebe in der Bild am Sonntag.
1: Der Personalmangel führe dazu, dass Strafverfahren immer länger dauerten und kleinere Fälle häufiger eingestellt würden. Rehbeen forderte Bund und Länder auf, sich auf die geplante Personaloffensive für die Justiz zu verständigen. Bundesjustizministerin Hubig hatte zusätzliche Stellen angekündigt. Streit gibt es jedoch über die dauerhafte Finanzierung. Ulrike Klein, Redaktion.
0: Die Internationale Atomenergiebehörde fordert Zugang zum Kernkraftwerk Saporizhzhia. Die Behörde erklärte, sie sei über einen Drohnenangriff informiert worden, bei dem ein Loch in die Wand einer Turbinenhalle gerissen worden sei. Generaldirektor Grossi sagte, Angriffe auf Atomanlagen seien wie ein Spiel mit dem Feuer. Russland beschuldigt die Ukraine, das Kraftwerk angegriffen zu haben. Kiew weist das als Propagandatrick zurück. Paris Saint-Germain hat das Finale der Fußball-Champions League gewonnen. Der Titelverteidiger aus Frankreich siegte gegen Englands Meister FC Arsenal aus London im Elfmeterschießen mit 4:3.
2: Die Nachrichten wurden bereitgestellt von Radio Aktuell. 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
0: Die aktuellen Temperaturen: Köln, Bonn 19, in Hamburg 14, Bremen 15, Berlin 20, in Dresden 21, ebenso in Frankfurt am Main, Stuttgart 20 Grad, in München 18, Erfurt 20 und Münster 16 Grad. Heute im Süden und Südwesten sonnig, im Norden dichtere Wolken und vereinzelt Schauer, sonst zeitweise Quellwolken und später sind im Osten gebietsweise Schauer möglich. Tageshöchstwerte bis 33 Grad. Die Aussichten: morgen vielfach sonnig und trocken, nur vereinzelt lockere Wolkenfelder, Temperaturen bis 34 Grad.
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1: Manchmal stecke ich in der Vergangenheit fest. Zähle die Dinge auf, die ich nicht mehr zurücknehmen kann. Ich wünschte, ich wüsste, was die Zukunft bereithält, aber ich brauche mich nicht zu sorgen, denn du, Gott, bist schon dort. Du zersprengst all meine Ketten und jetzt fühlt es sich an, als würde ich fliegen. Ich atme ein und spüre endlich deine Nähe. Wenn ich die Kontrolle loslasse, dann fühle ich mich schwerelos. Wenn ich mein Vertrauen auf dich setze, dann nimmst du meine Sorgen und radierst sie aus. Durch deine Gnade fühle ich mich schwerelos. Anthem Lights. Weightless.
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1: Ich bin Felix Becker. Die FDP setzt heute ihren Bundesparteitag in Berlin fort. Im Mittelpunkt steht ein Leitantrag des Vorstands. Darin fordert die Partei unter anderem weniger Bürokratie. Zum geplanten Konzept der Partei sagt der FDP-Chef Kubicki am Abend in den ARD-Tagesthemen:
2: Wir werden feststellen, dass die Positionierung zu wesentlichen Themen unseres Gemeinwesens, Wohlstandssicherung, Bildungsoffensive und wirklich eine vernünftige Migrationspolitik, die steuert und nicht einfach nur darüber redet, dass wir eine ausreichende Anzahl von Menschen erreichen, die Freie Demokraten unterstützen. Das ist das Ziel.
1: Gestern hatten die Delegierten Kubicki zum neuen Bundesvorsitzenden gewählt. Er setzte sich mit 60% der Stimmen gegen Strack Zimmermann durch. Eine Erhöhung des BAföGs zum kommenden Wintersemester wird es nun doch nicht geben. Eine Erhöhung des BAföGs zum kommenden Wintersemester wird es nun doch nicht geben.

0: dazu, dass Strafverfahren immer länger dauerten und kleinere Fälle häufiger eingestellt würden. Rehbeen forderte Bund und Länder auf, sich auf die geplante Personaloffensive für die Justiz zu verständigen. Bundesjustizministerin Hubich hatte zusätzliche Stellen angekündigt. Streit gibt es jedoch über die dauerhafte Finanzierung. Ulrike Klein, Redaktion.
1: Die Internationale Atomenergiebehörde fordert Zugang zum Kernkraftwerk Saporizhzhia. Die Behörde erklärte, sie sei über einen Drohnenangriff informiert worden, bei dem ein Loch in die Wand einer Turbinenhalle gerissen worden sei. Generaldirektor Grossi sagte, Angriffe auf Atomanlagen seien wie ein Spiel mit dem Feuer. Russland beschuldigt die Ukraine, das Kraftwerk angegriffen zu haben. Kiew weist das als Propagandatrick zurück. Paris Saint-Germain hat das Finale der Fußball-Champions League gewonnen. Der Titelverteidiger aus Frankreich siegte gegen Englands Meister FC Arsenal aus London im Elfmeterschießen mit 4:3.
2: Die Nachrichten wurden bereitgestellt von Radio Aktuell. 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
1: Die aktuellen Temperaturen: Köln, Bonn 19, in Hamburg 14, Bremen 15, Berlin 20, in Dresden 21, ebenso in Frankfurt am Main, Stuttgart 20 Grad, in München 18, Erfurt 20 und Münster 16 Grad. Heute im Süden und Südwesten sonnig, im Norden dichtere Wolken und vereinzelt Schauer, sonst zeitweise Quellwolken und später sind im Osten gebietsweise Schauer möglich. Tageshöchstwerte bis 33 Grad. Die Aussichten: morgen vielfach sonnig und trocken, nur vereinzelt lockere Wolkenfelder, Temperaturen bis 34 Grad.
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1: Ich bin Felix Becker. Die BAföG-Sätze für Studenten und Auszubildende werden wohl zunächst nicht steigen. Bundesbildungsministerin Beer sagte den Funke-Medien, aus Union und SPD käme keine Unterstützung für eine entsprechende Reform.
2: Beer zeigte Verständnis für das Aus. Studenten seien in Deutschland in einer privilegierten Situation. Wenn bei Pflege und Elterngeld gespart werde, könne nicht an anderer Stelle mehr versprochen werden. Ähnlich hatte sich schon Familienministerin Prien geäußert. Vorgesehen war zum Wintersemester erst die Wohnkostenpauschale für Studenten und später auch den BAföG-Grundbedarf anzuheben. Ulrike Klein, Redaktion.
1: Die US-Streitkräfte haben im Golf von Oman vor der Straße von Hormuz ein Frachtschiff angegriffen. Nach amerikanischen Angaben hatte es versucht, die Blockade zu durchbrechen und einen iranischen Hafen anzulaufen.
3: Die Besatzung habe mehr als 20 Warnungen missachtet. Daraufhin habe man eine Rakete in den Maschinenraum des Schiffes abgefeuert. Die Meerenge zwischen dem Persischen Golf und dem Arabischen Meer ist seit Beginn des Krieges mit dem Iran weitgehend gesperrt. Das hat den Transport von Rohöl und Flüssiggas zum Erliegen gebracht, was weltweit die Preise in die Höhe getrieben hat. Timo Wiesner, Redaktion.
1: Die FDP setzt heute ihren Bundesparteitag in Berlin fort. Den Delegierten liegt ein Leitantrag des Bundesvorstands vor. Er will Regulierung abbauen, Subventionen kürzen und ein einfaches Steuersystem einführen. Zudem wird eine Rückkehr zur Atomenergie gefordert. Gestern hatten die Delegierten den bisherigen Vizechef Kubicki zum neuen Bundesvorsitzenden gewählt.
4: Gestern hatten die Delegierten den bisherigen Vizechef Kubicki zum neuen Bundesvorsitzenden gewählt.

0: Champions League gewonnen. Der Titelverteidiger aus Frankreich siegte gegen Englands Meister FC Arsenal aus London im Elfmeterschießen mit 4:3.
1: Die Nachrichten wurden bereitgestellt von Radio Aktuell. 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
0: Die aktuellen Temperaturen: Köln, Bonn 19, in Hamburg 14, Bremen 15, Berlin 20, in Dresden 21, ebenso in Frankfurt am Main, Stuttgart 20 Grad, in München 18, Erfurt 20 und Münster 16 Grad. Heute im Süden und Südwesten sonnig, im Norden dichtere Wolken und vereinzelt Schauer, sonst zeitweise Quellwolken und später sind im Osten gebietsweise Schauer möglich. Tageshöchstwerte bis 33 Grad. Die Aussichten: morgen vielfach sonnig und trocken, nur vereinzelt lockere Wolkenfelder, Temperaturen bis 34 Grad.
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1: Ja, manchmal schürt einem ja das Leben irgendwie die Kehle zu, oder? Dir fehlt die Perspektive und du wartest schon so lange auf Besserung, dass du auch keine Lust mehr hast, geduldig abzuwarten. Und dann sind Durchhalteparolen wirklich das Letzte, was du hören willst. Genau das bietet die Bibel aber an, indem da steht: Hoffe auf den Herrn, sei stark und dein Herz fasse Mut. Ja, hoffe auf den Herrn. Ja, nee, ist klar. Ja. Ich kämpfe hier seit einer gefühlten Ewigkeit und jetzt soll ich weiter hoffen? Ja, aber die Bibel fordert ja nicht nur dazu auf, sie zeigt mir auch auf über 1000 Seiten, dass Gott die Menschen liebt und seine Versprechen hält. Und darauf darf ich vertrauen und vielleicht gibt das auch Kraft für die nächsten Schritte.
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1: Ich bin Felix Becker. Die BAföG-Sätze für Studenten und Auszubildende werden wohl zunächst nicht steigen. Bundesbildungsministerin Beer sagte den Funke-Medien, aus Union und SPD käme keine Unterstützung für eine entsprechende Reform.
2: Beer zeigte Verständnis für das Aus. Studenten seien in Deutschland in einer privilegierten Situation. Wenn bei Pflege und Elterngeld gespart werde, könne nicht an anderer Stelle mehr versprochen werden. Ähnlich hatte sich schon Familienministerin Prien geäußert. Vorgesehen war zum Wintersemester erst die Wohnkostenpauschale für Studenten und später auch den BAföG-Grundbedarf anzuheben. Ulrike Klein, Redaktion.
1: Die US-Streitkräfte haben im Golf von Oman vor der Straße von Hormuz ein Frachtschiff angegriffen. Nach amerikanischen Angaben hatte es versucht, die Blockade zu durchbrechen und einen iranischen Hafen anzulaufen.
3: Die Besatzung habe mehr als 20 Warnungen missachtet. Daraufhin habe man eine Rakete in den Maschinenraum des Schiffes abgefeuert. Die Meerenge zwischen dem Persischen Golf und dem Arabischen Meer ist seit Beginn des Krieges mit dem Iran weitgehend gesperrt. Das hat den Transport von Rohöl und Flüssiggas zum Erliegen gebracht, was weltweit die Preise in die Höhe getrieben hat. Timo Wiesner, Redaktion.
1: Die FDP setzt heute ihren Bundesparteitag in Berlin fort. Den Delegierten liegt ein Leitantrag des Bundesvorstands vor. Er will Regulierung abbauen, Subventionen kürzen und ein einfaches Steuersystem einführen. Zudem wird eine Rückkehr zur Atomenergie gefordert. Gestern hatten die Delegierten den bisherigen Vizechef Kubicki zum neuen Bundesvorsitzenden gewählt. In Deutschland fehlen 2000 Strafverfolger. Das hat der Richterbund jetzt mitgeteilt. Verbandsgeschäftsführer Rebin sagte der Bild am Sonntag, in fast allen Bundesländern müssten 3 Ermittler die Arbeit für 4 machen. Rebin forderte die Regierungen von Bund und Ländern auf, sich auf die angekündigte Personaloffensive zu einigen. Bundesjustizministerin Hubich hatte neue Stellen versprochen. Die Länder kritisieren aber, dass der Bund die Stellen nicht dauerhaft finanzieren will. Paris Saint-Germain hat das Finale der Fußball-Champions League gewonnen. Der Titelverteidiger aus Frankreich siegte gegen Englands Meister FC Arsenal aus London im Elfmeterschießen mit 4:0 gewonnen.

0: Zwischen 20 und 25 Grad, im Norden und Nordwesten sonst 25 bis 30 Grad. Die Aussichten: am Montag von den Alpen bis in den Osten zunächst noch viele Wolken sowie Schauer, vereinzelt Gewitter. Im Tagesverlauf zunehmend Auflockerungen, sonst wechselnd bewölkt und meist trocken. Temperaturen zwischen 20 und 26 Grad.
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2: Mit Anne und Julian geht's rein ins Album der Woche bei ERF Yes. Und jetzt stellt euch doch mal Folgendes vor. Ihr habt Feierabend. Ihr kommt nach Hause, ihr zieht die Schuhe aus, macht euch einen Tee, zündet vielleicht eine Kerze an und dann legt ihr Musik auf, die sich anfühlt wie, ja, das irgendwie alles zusammen. Und genau das ist das Album For The Home von Bella Taylor Smith, einer Künstlerin aus Australien, die bei ERF Yes noch nie gespielt wurde. So, Anne, kannst du vielleicht mal beschreiben, wie es dir ging, als du das erste Mal ihre EP gehört hast?
3: Ja, also ich habe die Lieder aus der EP mal im eigenen Zimmer gehört und hatte dabei ein doppeltes Heimatsgefühl. Einmal das ganz Konkrete, mein Raum, meine vier Wände und mein Platz. Und dann noch etwas Tieferes, denn inhaltlich dreht sich For The Home genau darum, wie es sich anfühlt, bei Gott anzukommen, zur Ruhe zu kommen und sich bei ihm zu Hause zu fühlen.
2: Da würde ich aber mal sagen, dass es kein Zufall ist, dass das Album auch For The Home heißt.
3: Ganz genau. Der Titel ist bewusst gewählt. Es ist das zweite Kapitel eines zweiteiligen Projekts. Der erste Teil hieß For The House, Musik für die Gemeinde und für den Gottesdienst. Mhm. Und das ist der zweite Teil, der ist intimer, persönlicher und der ist halt für zu Hause.
2: Okay, und da macht der Anfang jetzt auch der passende Song, Home, und der klingt so ein bisschen,
3: ja, wie er heißt, ne? Ja, definitiv. Bella singt davon, wie sie sich sicher bei Gott fühlt. Und sie hat ein wunderschönes Bild dafür, die Lilien. Jedes Mal, wenn sie an Lilien vorbeispaziert, wird sie daran erinnert, wie sehr Gott sie liebt. Und hier bezieht sie sich auf Matthäus 6, wo Jesus sagt: Schaut euch die Lilien an, Gott kleidet sie schöner als König Salomo. Und er kümmert sich erst recht um euch. Und dieser Gedanke macht was mit Bella. Die Welt wirkt dann nicht mehr wie ein Ort, an dem sie funktionieren muss, sondern wie ein Ort, an dem sie getragen wird. Und genauso klingt Home wie Ankommen. Das spürt man auch im Klang. Der ist so warm, weich und wohlig.
2: Ja, richtig cool. Da freue ich mich schon drauf. Hast du Lilien bei dir zu Hause, Anne?
3: Nee, tatsächlich nicht.
2: Tatsächlich, bei uns sind nämlich welche im Vorgarten. Hat meine Frau da eingepflanzt und ich finde, das ist ein richtig schönes Bild. Das nehme ich auf jeden Fall mit und werde mir merken, das nächste Mal, wenn ich die Lilien sehe, darf ich mich daran erinnern, dass Gott mich liebt. Finde ich richtig gut. Ach, wir hören jetzt mal rein ins Album der Woche. Hier ist Bella Taylor Smith mit Home bei ERF Yes. 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

0: Durch den Alltag mit ERF Yes und dem Album der Woche, das von einer Künstlerin aus Australien kommt, die bei uns im Programm noch nie gespielt wurde. Die Rede ist von Bella Taylor Smith, Album For The Home. Das ist vor kurzem erschienen. Anne, kannst du uns mal verraten, wer Bella Taylor Smith eigentlich ist und was ihre Musik ausmacht?
1: Ja klar, Bella Taylor Smith ist keine Unbekannte. Sie hat 2021 The Voice in Australien gewonnen. Mit einer Stimme, die selbst die Jury-Coaches zum Weinen gebracht hat.
0: Wow.
1: Seitdem hat sie über 50 Millionen Streams gesammelt. Aber was sie antreibt, ist nicht der Ruhm oder der große Erfolg.
0: Wenn es nicht der Ruhm ist, was ist es denn dann?
1: Bella wächst in Sydney auf. Die Eltern trennen sich früh. Mit 15 verändert sich alles. Ihr Vater beginnt, Drogen zu nehmen. 2020 wird er verhaftet. Ihre jüngere Schwester Gabby zieht zu ihr. Bella ist erst Anfang 20 und plötzlich Hauptbezugsperson. Und trotzdem sagt sie, ich liebe sie. Sie ist meine Schwester. Ich würde es nicht anders wollen. Gabby ist ihre größte Inspiration. Und ich finde das besonders berührend und es hat mich auch an meine eigene Geschwisterbeziehung erinnert.
0: Ja, aber nicht nur ihre Familie scheint ihr viel Halt zu geben, der Bella Taylor.
1: Genau, also auch ihr Glaube spielt eine große Rolle in ihrem Leben. Als Jugendliche kommt sie zum Glauben, bei einer Jugendgruppe mitten im Lobpreis. Sie sagt selbst, Gott hat mir wirklich das Leben gerettet. Vorher hatte ich nicht viel oder gar nichts. Mein Glauben zu finden, Kirche und Gemeinschaft zu finden, das hat mich vollständig gerettet. Und genau das hört man auch in ihrem Lied When I Think About My Jesus. Hier singt sie davon, wie Gott sie nie verlassen hat und auch in der dunkelsten Zeit ihres Lebens Hoffnung geschenkt hat.
0: Und ich würde sagen, in genau das hören wir jetzt mal rein. When I Think About My Jesus, das ist Bella Taylor Smith mit dem Album der Woche bei ERF Yes for the Home.

0: Wir leben ja in einer Zeit, in der immer irgendwas läuft. Radio zum Beispiel, ERF Yes läuft gerade bei euch, aber es könnte genauso gut ein Video sein oder ein Podcast, irgendein Geräusch. Und da kommt unser Album der Woche um die Ecke und will einen Gegenpol setzen. Das kommt von Bella Taylor Smith und ist ein ziemlich ruhiges Album. Es heißt For The Home. Jetzt soll es um ihren Song Only You gehen. Anne, du sagst, dieser Song passt richtig gut zu diesem Album. Warum ist das so?
1: Ja, also ich finde, dieser Song bringt einfach auf den Punkt, wofür das ganze Album steht. For the Home ist ja bewusst für zu Hause gedacht, für die stillen Stunden und für den Moment, wenn der Tag vorbei ist und man einfach sein darf. Und genau da passiert Stille oft einfach auch ganz von selbst.
0: Okay, wie klingt denn Only You? Also was macht den Song aus?
1: Ja, der Song beginnt mit einer fast philosophischen Frage. Wohin könnte ich laufen? Wo könnte ich mich verstecken? Gibt es einen Ort, an dem du mich findest? Bella singt davon, dass Gott überall ist, in jedem Detail ihres Lebens. Und dann kommt der Refrain ganz schlicht. Nur du zählst. Keine große Geste. Einfach nur du. Bella hat mal gesagt, ihre Musik sei warm, emotional und sicher. Und genau das ist dieser Song. Wie ein Moment, in dem man einfach mal ankommen darf. Das erinnert mich an Psalm 46, seid still und erkennt, dass ich Gott bin.
0: Ich habe auch das Gefühl, dass das Ganze zu Bellas eigenem Anspruch an ihre Musik passt, oder? Weil sie ist jetzt nicht so die extrovertierte Person, würde ich sagen.
1: Ja, total. Sie hat mal gesagt, sie wollte auch immer nur in einem Gemeindekontext arbeiten und nie für die große Bühne. Sie meint, wenn ich Lobpreis leiten darf, fühle ich mich genau im Zentrum meines Auftrags. Genau dort, wo Gott mich haben will. Und genau das hört man in Only You. Das ist keine Performance, sondern Anbetung für den stillen Moment mit Gott.
0: Und vielleicht ist das euer Moment zum Innehalten. Only You von Bella Taylor Smith aus ihrem Album der Woche For The Home bei ERF Yes.

0: 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Und vielleicht kennt ihr das im Job, in der Gemeinde, im Verein. Da seid ihr einer von vielen. Alle können was und trotzdem fragt man sich, gehöre ich hier wirklich dazu? Auch die Sängerin Bella Taylor Smith kennt das. Bevor sie 2021 The Voice Australia gewinnt, singt sie in Sydney bei Hillsong im Worship-Team. Anne, erzähl mal, wie war das für sie dort?
1: Ja, also Hillsong ist ja riesig, eine Gemeinde, die weltweit für moderne Worship-Musik bekannt ist. Mhm. Und da sind unfassbar viele talentierte Leute. Bella sagt selbst, sie habe sich lange gefragt, wo ist eigentlich mein Platz und wer sind meine Leute? Und Songwriting war für sie lange gar kein Thema. Sie dachte nicht, dass sie das kann.
0: Ja, und wie hat sie das aufgelöst?
1: Ja,
0: weil heute schreibt sie ja.
1: Stimmt. Eine ziemlich befreiende Haltung. Sie sagt sinngemäß, ich habe nichts dafür getan, dass ich dieses Talent habe. Durch Gottes Güte bin ich einfach hier. Ich tue, was vor mir liegt. Und wenn es nicht für mich bestimmt ist, dann will ich es auch nicht. Und ja, das klingt eigentlich ganz einfach, aber und eigentlich ist auch eine ziemlich tiefe Aussage. Nicht kämpfen, nicht vergleichen und einfach das Beste draus machen mit dem, was man hat. Und das hat mich persönlich auch sehr angesprochen und das wäre irgendwie auch voll befreiend, dieses Loslassen.
0: Ist so, ne? Ja. Ich finde auch gerade in der heutigen Zeit, Instagram, Facebook, you name it, man sieht ja die ganze Zeit den Kram der anderen und will sich vergleichen. Mhm. Ach, man hat's nicht leicht. Mhm. Wir haben gleich den Song Halleluja. Ist das die Haltung, die man da auch raushört?
1: Ja, total. Der Song klingt, als hätte sie aufgehört zu kämpfen. Sie singt einfach. Sie nennt Jesus einen Freund, der näher ist als jeder andere. Und dann kommt dieses ungeschliffene, ungeprobte Halleluja. Und genau das ist ihre Antwort auf den Vergleich. Jesus ist ihr Freund, nicht jemand, vor dem sie sich beweisen muss. Und das gibt ihr die Freiheit, sie selbst zu sein.
0: Weg vom Vergleichen hin zum Wesentlichen. Das ist Halleluja von Bella Taylor Smith aus dem Album der Woche For the Home bei ERF Yes. 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

0: Der Kopf ist voll, der Tag ist lang. Manchmal sehnt man sich doch nichts mehr als endlich Feierabend, oder? Und jetzt wäre es schön, wenn ihr genau das erleben könnt und ein bisschen runterfahrt. Das Album der Woche, das ist For the Home von Bella Taylor Smith. Anne, wenn du die Woche nochmal Revue passieren lässt, was würdest du sagen, für wen ist das richtige Album?
1: Ja, also wenn ihr Worship liebt, dann seid ihr sowieso richtig. Und auch wenn ihr ruhigen, ehrlichen Pop mögt, der nicht aufgesetzt klingt, sondern nah, dann findet ihr in For the Home viel. Bella klingt hier nicht nach Bühne, sie klingt nach Wohnzimmer, nach echtem Leben. Manch erinnert ihre emotionale Tiefe an Adele und diese Nähe in den Texten fühlt sich für andere an wie bei Billie Eilish.
0: Wow, das ist natürlich hier ganz hoch ins Regal gegriffen, muss man sagen. Wir haben jetzt den Song Grace auf der Liste stehen. Der bildet nicht nur den Abschluss von dieser Woche, sondern Bella hat ihn auch als letzten Song für ihr Album ausgewählt. Kannst du dir vorstellen, warum?
1: Ja, also der Song Grace heißt wörtlich übersetzt Gnade. Bella singt darin: Herr, ich danke dir. Ich bin so dankbar, dass du mich im Schatten deiner Flügel bewahrst. Es ist ein andächtiger Song, der uns daran erinnert, dass wir uns bei Gott fallen lassen können. Ich finde, er stimmt perfekt ein für einen ruhigen Moment mit Gott oder für den Sonntag, der ja auch ein Ruhetag ist.
0: Dann mal noch eine Frage zum Abschluss. Wie hat dir das Album eigentlich gefallen?
1: Ja, also mir hat das Album sehr gut gefallen. Auch beim mehrmaligen Hören entdecke ich immer wieder etwas Neues in ihren Texten. Die Melodien, aber auch ihre sanfte Stimme schenken mir Trost. Und die Lieder in dem Album erinnern mich daran, bei Gott darf ich einfach sein, ohne mich zu beweisen.
0: Das klingt sehr gut. Dann wünsche ich an der Stelle schon mal einen entspannten Alltagsmoment und ganz viel Vorfreude und Ruhe fürs Wochenende. Ihr hört Grace von Bella Taylor Smith aus dem Album der Woche For the Home. 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

Smith. Ganz zart kommt sie hier um die Ecke mit dem Song Grace vom Album der Woche bei ERF Yes. Und wenn euch das Album gefallen hat, kann ich euch versichern, alle Songs, alle Beiträge und das komplette Album am Stück gibt's zum nochmal in Gänze anhören bei uns in Web und App und immer sonntags um 10 und um 19 Uhr hier im Radioprogramm.

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1: Ich bin Felix Becker. Die FDP setzt heute ihren Bundesparteitag in Berlin fort. Im Mittelpunkt steht die künftige Ausrichtung der Partei.
2: Die Delegierten beraten über einen Leitantrag, der einen liberalen Neustart für Deutschland fordert. Gestern hatten die Liberalen Wolfgang Kubicki zum neuen Parteivorsitzenden gewählt. Er setzte sich mit knapp 60% der Stimmen gegen Strack-Zimmermann durch. Die FDP will mit ihrer neuen Führung die Voraussetzungen für eine politische Rückkehr schaffen. Noah Ulrich, Redaktion.
1: Der Drogenbeauftragte der Bundesregierung Streeck fordert deutlich höhere Preise für Zigaretten und E-Zigaretten.
3: Anlass ist der heutige Weltnichtrauchertag. Der Politiker sagte, höhere Preise könnten vor allem junge Menschen vom Rauchen abhalten und den Ausstieg erleichtern. Streeck sprach sich zudem dafür aus, gesundheitliche Aspekte stärker zu gewichten als mögliche Steuerausfälle durch einen geringeren Tabakkonsum. Ulrike Klein, Redaktion.
1: Eine Erhöhung des BAföGs wird es zum kommenden Wintersemester voraussichtlich nicht geben. Bundesforschungsministerin Beer sagte, für die geplante Reform gebe es derzeit keine ausreichende Unterstützung in der Koalition. Vorgesehen war zunächst die Wohnkostenpauschale und später auch den Grundbedarf für Studierende und Auszubildende anzuheben. Beer verwies auf die angespannte Haushaltslage. Ähnlich hatte sich zuvor Familienministerin Prien geäußert. In Hamburg läuft heute ein Volksentscheid über eine mögliche Bewerbung für die Olympischen und Paralympischen Sommerspiele. Zur Abstimmung steht eine Bewerbung für die Spiele 2036, 40 und 44. Rund 1,3 Millionen Menschen sind stimmberechtigt. Viele haben bereits per Briefwahl abgestimmt. Für die Bewerbung sind eine ausreichende Beteiligung und eine Mehrheit der Ja-Stimmen nötig. Unterstützt wird das Vorhaben von SPD, Grünen und CDU. Linke und AfD lehnen die Olympiapläne ab. Private Vermieter in Deutschland investieren derzeit deutlich seltener in energetische Sanierungen. Das geht aus einer Umfrage des Instituts der deutschen Wirtschaft hervor. Fast 60% der Befragten planen demnach weder neue Heizungen noch zusätzliche Dämmmaßnahmen. Als Grund nennen Experten vor allem politische Unsicherheiten.
0: Die Nachrichten wurden bereitgestellt von Radio Aktuell. 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
1: Die aktuellen Temperaturen. Köln, Bonn 19, Hamburg 14, Bremen 17, Berlin 19, Dresden 22, Frankfurt am Main 20, Stuttgart 22, München 23, Erfurt 21 und Münster 19 Grad. Heute wechselnd bewölkt mit verbreitet Schauern und teilweise kräftigen Gewittern, besonders in der Mitte und im Süden. Im Norden nur vereinzelt Schauer. Im Westen beruhigt sich das Wetter im späteren Verlauf. Temperaturen zwischen 20 und 25 Grad im Norden und Nordwesten, sonst 25 bis 30 Grad. Die Aussichten am Montag von den Alpen bis in den Osten zu 20 Grad im Norden und Nordwesten, sonst 25 bis 30 Grad. Die Aussichten am Montag von den Alpen bis in den Osten.

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1: Dieser Jesus, der unsere Schande auf sich genommen hat, der aus dem Grab auferstanden ist, diesen Jesus beten wir heute noch an. Er kam zu uns, brachte Gnade und Wahrheit mit sich. Er ist immer noch bei uns und immer noch unterwegs. Er macht uns neu. Ich weiß, dass mein Erlöser lebt. Er hält immer noch alle seine Versprechen. Jesus ist immer noch derselbe wie damals. Matt Redman, The Same Jesus.
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1: Ich bin Felix Becker. Die FDP setzt heute ihren Bundesparteitag in Berlin fort. Im Mittelpunkt steht die künftige Ausrichtung der Partei.
2: Die Delegierten beraten über einen Leitantrag, der einen liberalen Neustart für Deutschland fordert. Gestern hatten die Liberalen Wolfgang Kubicki zum neuen Parteivorsitzenden gewählt. Er setzte sich mit knapp 60% der Stimmen gegen Strack-Zimmermann durch. Die FDP will mit ihrer neuen Führung die Voraussetzungen für eine politische Rückkehr schaffen. Noah Ulrich, Redaktion.
1: Der Drogenbeauftragte der Bundesregierung Streeck fordert deutlich höhere Preise für Zigaretten und E-Zigaretten.
3: Anlass ist der heutige Weltnichtrauchertag. Der Politiker sagte, höhere Preise könnten vor allem junge Menschen vom Rauchen abhalten und den Ausstieg erleichtern. Streeck sprach sich zudem dafür aus, gesundheitliche Aspekte stärker zu gewichten als mögliche Steuerausfälle durch einen geringeren Tabakkonsum. Ulrike Klein, Redaktion.
1: Eine Erhöhung des BAföGs wird es zum kommenden Wintersemester voraussichtlich nicht geben. Bundesforschungsministerin Beer sagte, für die geplante Reform gebe es derzeit keine ausreichende Unterstützung in der Koalition. Vorgesehen war zunächst die Wohnkostenpauschale und später auch den Grundbedarf für Studierende und Auszubildende anzuheben. Beer verwies auf die angespannte Haushaltslage. Ähnlich hatte sich zuvor Familienministerin Prien geäußert. In Hamburg läuft heute ein Volksentscheid über eine mögliche Bewerbung für die Olympischen und Paralympischen Sommerspiele. Zur Abstimmung steht eine Bewerbung für die Spiele 2036, 40 und 44. Rund 1,3 Millionen Menschen sind stimmberechtigt. Viele haben bereits per Briefwahl abgestimmt. Für die Bewerbung sind eine ausreichende Beteiligung und eine Mehrheit der Ja-Stimmen nötig. Unterstützt wird das Vorhaben von SPD, Grünen und CDU. Linke und AfD lehnen die Olympiapläne ab. Private Vermieter in Deutschland investieren derzeit deutlich seltener in energetische Sanierungen. Das geht aus einer Umfrage des Instituts der deutschen Wirtschaft hervor. Fast 60% der Befragten planen demnach weder neue Heizungen noch zusätzliche Dämmmaßnahmen. Als Grund nennen Experten vor allem politische Unsicherheiten.
0: Die Nachrichten wurden bereitgestellt von Radio Aktuell. 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
1: Die aktuellen Temperaturen. Köln, Bonn 19, Hamburg 14, Bremen 17, Berlin 19, Dresden 22, Frankfurt am Main 20, Stuttgart 22, München 23, Erfurt 21 und Münster 19 Grad. Heute wechselnd bewölkt mit verbreitet Schauern und teilweise kräftigen Gewittern, besonders in der Mitte und im Süden. Im Norden nur vereinzelt Schauer. Im Westen beruhigt sich das Wetter im späteren Verlauf. Temperaturen zwischen 20 und 25 Grad, im Norden und Nordwesten sonst 25 bis 30 Grad. Die Aussichten: am Montag von den Alpen bis in den Osten zunächst noch viele Wolken sowie Schauer, sonst 25 bis 30 Grad. Die Aussichten: am Montag von den Alpen bis in den Osten zunächst noch viele Wolken sowie Schauer.

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1: Wer sich nicht selbst vertraut, der vertraut Gott nicht. Denn Gott hat ihm das gegeben, in das er vertrauen soll. Paracelsus.

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1: Ich bin Felix Becker. In Deutschland fehlen 2000 Strafverfolger. Das hat der Richterbund jetzt mitgeteilt. Verbandsgeschäftsführer Rebin sagte der Bild am Sonntag, in fast allen Bundesländern müssten 3 Ermittler die Arbeit für 4 machen. Rebin forderte die Regierungen von Bund und Ländern auf, sich auf die angekündigte Personaloffensive zu einigen. Bundesjustizministerin Hubig hatte neue Stellen versprochen. Die Länder kritisieren aber, dass der Bund die Stellen nicht dauerhaft finanzieren will. Eine Erhöhung des BAföGs wird es zum kommenden Wintersemester voraussichtlich nicht geben. Bundesforschungsministerin Beer sagte, für die geplante Reform gebe es derzeit keine ausreichende Unterstützung in der Koalition. Vorgesehen war zunächst die Wohnkostenpauschale und später auch den Grundbedarf für Studierende und Auszubildende anzuheben. Beer verwies auf die angespannte Haushaltslage. Ähnlich hatte sich zuvor Familienministerin Prien geäußert. Die FDP setzt heute ihren Bundesparteitag in Berlin fort. Im Mittelpunkt steht die künftige Ausrichtung der Partei.
2: Die Delegierten beraten über einen Leitantrag, der einen liberalen Neustart für Deutschland fordert. Gestern hatten die Liberalen Wolfgang Kubicki zum neuen Parteivorsitzenden gewählt. Er setzte sich mit knapp 60% der Stimmen gegen Strack-Zimmermann durch. Die FDP will mit ihrer neuen Führung die Voraussetzungen für eine politische Rückkehr schaffen. Noah Ulrich, Redaktion.
1: In Hamburg läuft heute ein Volksentscheid über eine mögliche Bewerbung für die Olympischen und Paralympischen Sommerspiele. Zur Abstimmung steht eine Bewerbung für die Spiele 2036, 40 und 44. Rund 1,3 Millionen Menschen sind stimmberechtigt. Viele haben bereits per Briefwahl abgestimmt. Für die Bewerbung sind eine ausreichende Beteiligung und eine Mehrheit der Ja-Stimmen nötig. Unterstützt wird das Vorhaben von SPD, Grünen und CDU. Linke und AfD lehnen die Olympiapläne ab. Private Vermieter in Deutschland investieren derzeit deutlich seltener in energetische Sanierungen. Das geht aus einer Umfrage des Instituts der deutschen Wirtschaft hervor. Fast 60% der Befragten planen demnach weder neue Heizungen noch zusätzliche Dämmmaßnahmen. Als Grund nennen Experten vor allem politische Unsicherheiten.
0: Die Nachrichten wurden bereitgestellt von Radio Aktuell. 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
1: Die aktuellen Temperaturen. Köln, Bonn 23, Hamburg 18, Bremen 19, Berlin 23, Dresden 24, Frankfurt am Main 19, in Stuttgart 26, ebenso auch in München, Erfurt 22 und Münster 21 Grad. Heute wechselnd bewölkt mit verbreitet Schauern und teilweise kräftigen Gewittern, besonders in der Mitte und im Süden. Im Norden nur vereinzelt Schauer. Im Westen beruhigt sich das Wetter im späteren Verlauf. Temperaturen zwischen 20 und 25 Grad, im Norden und Nordwesten sonst 25 bis 30 Grad. Die Aussichten: am Montag von den Alpen bis in den Osten zunächst noch viele Wolken sowie Schauer, vereinzelt Gewitter. Im Tagesverlauf zunehmend Auflockerungen, sonst wechselnd bewölkt und meist trocken. Temperaturen zwischen 20 und 26 Grad.
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1: Ja, manchmal schürt einem ja das Leben irgendwie die Kehle zu, oder? Dir fehlt die Perspektive und du wartest schon so lange auf Besserung, dass du auch keine Lust mehr hast, geduldig abzuwarten. Und dann sind Durchhalteparolen wirklich das Letzte, was du hören willst. Genau das bietet die Bibel aber an, indem da steht: Hoffe auf den Herrn, sei stark und dein Herz fasse Mut. Ja, hoffe auf den Herrn. Ja, nee, ist klar. Ja. Ich kämpfe hier seit einer gefühlten Ewigkeit und jetzt soll ich weiter hoffen? Ja, aber die Bibel fordert ja nicht nur dazu auf, sie zeigt mir auch auf über 1000 Seiten, dass Gott die Menschen liebt und seine Versprechen hält. Und darauf darf ich vertrauen und vielleicht gibt das auch Kraft für die nächsten Schritte.
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2: Ich bin Felix Becker. In Deutschland fehlen 2000 Strafverfolger. Das hat der Richterbund jetzt mitgeteilt. Verbandsgeschäftsführer Rebin sagte der Bild am Sonntag, in fast allen Bundesländern müssten 3 Ermittler die Arbeit für 4 machen. Rebin forderte die Regierungen von Bund und Ländern auf, sich auf die angekündigte Personaloffensive zu einigen. Bundesjustizministerin Hubich hatte neue Stellen versprochen. Die Länder kritisieren aber, dass der Bund die Stellen nicht dauerhaft finanzieren will. Eine Erhöhung des BAföGs wird es zum kommenden Wintersemester voraussichtlich nicht geben. Bundesforschungsministerin Beer sagte, für die geplante Reform gebe es derzeit keine ausreichende Unterstützung in der Koalition. Vorgesehen war zunächst die Wohnkostenpauschale und später auch den Grundbedarf für Studierende und Auszubildende anzuheben. Beer verwies auf die angespannte Haushaltslage. Ähnlich hatte sich zuvor Familienministerin Prien geäußert. Die FDP setzt heute ihren Bundesparteitag in Berlin fort. Im Mittelpunkt steht die künftige Ausrichtung der Partei.
3: Die Delegierten beraten über einen Leitantrag, der einen liberalen Neustart für Deutschland fordert. Gestern hatten die Liberalen Wolfgang Kubicki zum neuen Parteivorsitzenden gewählt. Er setzte sich mit knapp 60% der Stimmen gegen Strack-Zimmermann durch. Die FDP will mit ihrer neuen Führung die Voraussetzungen für eine politische Rückkehr schaffen. Noah Ulrich, Redaktion.
2: In Hamburg läuft heute ein Volksentscheid über eine mögliche Bewerbung für die Olympischen und Paralympischen Sommerspiele. Zur Abstimmung steht eine Bewerbung für die Spiele 2036, 40 und 44. Rund 1,3 Millionen Menschen sind stimmberechtigt. Viele haben bereits per Briefwahl abgestimmt. Für die Bewerbung sind eine ausreichende Beteiligung und eine Mehrheit der Ja-Stimmen nötig. Unterstützt wird das Vorhaben von SPD, Grünen und CDU. Linke und AfD lehnen die Olympiapläne ab. Private Vermieter in Deutschland investieren derzeit deutlich seltener in energetische Sanierungen. Das geht aus einer Umfrage des Instituts der deutschen Wirtschaft hervor. Fast 60% der Befragten planen demnach weder neue Heizungen noch zusätzliche Dämmmaßnahmen. Als Grund nennen Experten vor allem politische Unsicherheiten.
1: Die Nachrichten wurden bereitgestellt von Radio Aktuell. 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
2: Die aktuellen Temperaturen. Köln, Bonn 23, Hamburg 18, Bremen 19, Berlin 23, Dresden 24, Frankfurt am Main 19, in Stuttgart 26, ebenso auch in München, Erfurt 22 und Münster 21 Grad. Heute wechselnd bewölkt mit verbreitet Schauern und teilweise kräftigen Gewittern, besonders in der Mitte und im Süden. Im Norden nur vereinzelt Schauer. Im Westen beruhigt sich das Wetter im späteren Verlauf. Temperaturen zwischen 20 und 25 Grad, im Norden und Nordwesten sonst 25 bis 30 Grad. Die Aussichten: am Montag von den Alpen bis in den Osten zunächst noch viele Wolken sowie Schauer, vereinzelt Gewitter. Im Tagesverlauf zunehmend Auflockerungen, sonst wechselnd bewölkt und meist trocken. Temperaturen zwischen 20 und 26 Grad.

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0: auf ein Wort.
1: Mein Vater hat mir Vollmacht über alles gegeben. Niemand außer dem Vater kennt den Sohn wirklich. Und niemand kennt den Vater außer dem Sohn und jenen, denen der Sohn den Vater offenbaren will. Glücklich zu schätzen sind die, deren Augen sehen, was ihr seht.
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1: Ich bin Felix Becker. In der Bundesregierung gibt es Streit über die geplante BAföG-Reform. Bundesforschungsministerin Beer hatte erklärt, eine schnelle Erhöhung der Ausbildungsförderung sei derzeit nicht absehbar.
2: Als Grund nannte sie mangelnde Unterstützung innerhalb der Regierungskoalition. Die SPD widerspricht dieser Darstellung. Die stellvertretende Fraktionsvorsitzende Esther betonte, ihre Fraktion halte an der Reform fest und die Finanzierung sei gesichert. Die Aussagen der Ministerin seien deshalb nicht zutreffend. Geplant sind unter anderem höhere BAföG-Sätze, eine Anhebung der Wohnkostenpauschale und weniger Bürokratie bei der Förderung. Wann die Reform umgesetzt wird, ist derzeit allerdings offen. Timo Wiesner, Redaktion.
1: Die FDP berät auf ihrem Bundesparteitag in Berlin über ihren künftigen Kurs. Nach der Wahl von Kubicki zum neuen Parteichef diskutieren die über 600 Delegierten über Steuerentlastungen, weniger Bürokratie und einen schlankeren Staat. Kubicki rief die Partei dazu auf, wieder offensiver politische Positionen zu vertreten. Die FDP will nach mehreren Wahlniederlagen wieder an Zustimmung gewinnen. Private Vermieter in Deutschland planen deutlich seltener energetische Sanierungen. Laut einer Umfrage des Instituts der Deutschen Wirtschaft haben fast 60% derzeit keine Pläne für neue Heizungen oder Dämmungen. Experten führen das vor allem auf politische Unsicherheiten und fehlende Planungssicherheit zurück. Dabei gilt ein großer Teil des Gebäudebestands als sanierungsbedürftig, weil die Häuser überwiegend vor 1994 gebaut wurden. Autofahrer können in Italien ab morgen unter bestimmten Voraussetzungen Geld für Autobahnmaut zurückfordern. Das gilt, wenn sich Fahrten wegen Baustellen deutlich verzögern. Je nach Streckenlänge wird die Maut teilweise oder vollständig erstattet. Ausgenommen sind Verzögerungen durch Unfälle, Notfallbaustellen oder schlechtes Wetter. Die Rückerstattung kann über eine App beantragt werden. Voraussetzung ist, dass der Erstattungsbetrag mehr als 1 Euro beträgt. Adi Hütter wird neuer Trainer von Eintracht Frankfurt. Der Bundesligist teilte mit, dass der Österreicher einen Vertrag bis 2029 unterschrieben hat. Der 56-Jährige kehrt damit nach 5 Jahren nach Frankfurt zurück. Bereits von 2018 bis 2021 trainierte er die Eintracht und erreichte unter anderem das Halbfinale der Europa League.
0: Die Nachrichten wurden bereitgestellt von Radio Aktuell. 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
1: Aktuellen Temperaturen. Köln, Bonn 23, Hamburg 18, Bremen 19, Berlin 23, Dresden 24, Frankfurt am Main 19, in Stuttgart 26, ebenso auch in München, Erfurt 22 und Münster 21 Grad. Heute wechselnd bewölkt mit verbreitet Schauern und teilweise kräftigen Gewittern, besonders in der Mitte und im Süden. Im Norden nur vereinzelt Schauer. Im Westen beruhigt sich das Wetter im späteren Verlauf. Temperaturen zwischen 20 und 25 Grad im Norden und Nordwesten, sonst 25 bis 30 Grad. Die Aussichten: am Montag von den Alpen bis in den Osten zunächst noch viele Wolken sowie Schauer, vereinzelt Gewitter. Im Tagesverlauf zunehmend Auflockerungen, sonst wechselnd bewölkt und meist trocken. Temperaturen zwischen 20 und 26 Grad.

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1: Niemals gab es eine Zeit, wo Gott mich nicht versorgt hätte. Er weiß genau, was ich brauche. Niemals hat er mich aus dem Blick verloren. Gott wacht über mich. Wenn der Regen in Strömen auf mich niederprasselt, dann wartet neue Gnade am nächsten Morgen. Heilung und Kraft sind präsent zu jeder Zeit. Wird Gott was tun? Ja, wird er. Er nimmt den Sturm und macht ihn still. Wenn ich mich schwach und erschöpft fühle, wenn ich auf die Knie falle, dann sieht Jesus mich und er weiß, was ich brauche. We the Kingdom. 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
1: Ich bin Felix Becker. In der Bundesregierung gibt es Streit über die geplante BAföG-Reform. Bundesforschungsministerin Beer hatte erklärt, eine schnelle Erhöhung der Ausbildungsförderung sei derzeit nicht absehbar.
2: Als Grund nannte sie mangelnde Unterstützung innerhalb der Regierungskoalition. Die SPD widerspricht dieser Darstellung. Die stellvertretende Fraktionsvorsitzende Esther betonte, ihre Fraktion halte an der Reform fest und die Finanzierung sei gesichert. Die Aussagen der Ministerin seien deshalb nicht zutreffend. Geplant sind unter anderem höhere BAföG-Sätze, eine Anhebung der Wohnkostenpauschale und weniger Bürokratie bei der Förderung. Wann die Reform umgesetzt wird, ist derzeit allerdings offen. Timo Wiesner, Redaktion.
1: Die FDP berät auf ihrem Bundesparteitag in Berlin über ihren künftigen Kurs. Nach der Wahl von Kubicki zum neuen Parteichef diskutieren die über 600 Delegierten über Steuerentlastungen, weniger Bürokratie und einen schlankeren Staat. Kubicki rief die Partei dazu auf, wieder offensiver politische Positionen zu vertreten. Die FDP will nach mehreren Wahlniederlagen wieder an Zustimmung gewinnen. Private Vermieter in Deutschland planen deutlich seltener energetische Sanierungen. Laut einer Umfrage des Instituts der Deutschen Wirtschaft haben fast 60% derzeit keine Pläne für neue Heizungen oder Dämmungen. Experten führen das vor allem auf politische Unsicherheiten und fehlende Planungssicherheit zurück. Dabei gilt ein großer Teil des Gebäudebestands als sanierungsbedürftig, weil die Häuser überwiegend vor 1994 gebaut wurden. Autofahrer können in Italien ab morgen unter bestimmten Voraussetzungen Geld für Autobahnmaut zurückfordern. Das gilt, wenn sich Fahrten wegen Baustellen deutlich verzögern. Je nach Streckenlänge wird die Maut teilweise oder vollständig erstattet. Ausgenommen sind Verzögerungen durch Unfälle, Notfallbaustellen oder schlechtes Wetter. Die Rückerstattung kann über eine App beantragt werden. Voraussetzung ist, dass der Erstattungsbetrag mehr als 1 Euro beträgt. Adi Hütter wird neuer Trainer von Eintracht Frankfurt. Der Bundesligist teilte mit, dass der Österreicher einen Vertrag bis 2029 unterschrieben hat. Der 56-Jährige kehrt damit nach 5 Jahren nach Frankfurt zurück. Bereits von 2018 bis 2021 trainierte er die Eintracht und erreichte unter anderem das Halbfinale der Europa League.
0: Die Nachrichten wurden bereitgestellt von Radio Aktuell. 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
1: Temperaturen. Köln, Bonn 23, Hamburg 18, Bremen 19, Berlin 23, Dresden 24, Frankfurt am Main 19, in Stuttgart 26, ebenso auch in München, Erfurt 22 und Münster 21 Grad. Heute wechselnd bewölkt mit verbreitet Schauern und teilweise kräftigen Gewittern, besonders in der Mitte und im Süden. Im Norden nur vereinzelt Schauer. Im Westen beruhigt sich das Wetter im späteren Verlauf. Temperaturen zwischen 20 und 25 Grad im Norden und Nordwesten, sonst 25 bis 30 Grad. Die Aussichten: am Montag von den Alpen bis in den Osten zunächst noch viele Wolken sowie Schauer, vereinzelt Gewitter. Im Tagesverlauf zunehmend Auflockerungen, sonst wechselnd bewölkt und meist trocken. Temperaturen zwischen 20 und 26 Grad.

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1: Ich bin Felix Becker. Die SPD hält daran fest, die BAföG-Sätze wie geplant zu erhöhen. Fraktionsvize Esther sagte, die Fraktion stehe geschlossen für die Umsetzung der Reform. Sie rate der Union dringend, kein Chaos zu verursachen. Bundesforschungsministerin Beer hatte erklärt, für die Reform gebe es keine Unterstützung für die Regierungsfraktionen mehr. Der Drogenbeauftragte der Bundesregierung Streeck hat höhere Preise für Zigaretten und sogenannte Vapes gefordert. Hintergrund ist der heutige Weltnichtrauchertag.
2: Streeck sagte der Rheinischen Post, die Preise müssten spürbar steigen. Dies halte gerade junge Menschen vom Einstieg ab. Zudem würden viele Raucher zum Aufhören bewegt. Der gesundheitspolitische Sprecher der SPD-Fraktion, Pantazis, schloss sich den Forderungen an. Es gehe am Ende um weniger Suchterkrankungen, weniger Krebs und mehr gesunde Lebensjahre. Die Bundesärztekammer hatte unter anderem Werbeverbote gefordert. Ulrike Klein, Redaktion.
1: Private Vermieter in Deutschland planen deutlich seltener energetische Sanierungen. Laut einer Umfrage des Instituts der Deutschen Wirtschaft haben fast 60% derzeit keine Pläne für neue Heizungen oder Dämmungen. Experten führen das vor allem auf politische Unsicherheiten und fehlende Planungssicherheit zurück. Dabei gilt ein großer Teil des Gebäudebestands als sanierungsbedürftig, weil die Häuser überwiegend vor 1994 gebaut wurden. In Hamburg läuft heute ein Volksentscheid über eine mögliche Bewerbung für die Olympischen und Paralympischen Sommerspiele. Zur Abstimmung steht eine Bewerbung für die Spiele 2036, 40 und 44. Rund 1,3 Millionen Menschen sind stimmberechtigt. Viele haben bereits per Briefwahl abgestimmt. Für die Bewerbung sind eine ausreichende Beteiligung und eine Mehrheit der Ja-Stimmen nötig. Adi Hütter wird neuer Trainer von Eintracht Frankfurt. Der Bundesligist teilte mit, dass der Österreicher einen Vertrag bis 2029 unterschrieben hat. Der 56-Jährige kehrt damit nach 5 Jahren nach Frankfurt zurück. Bereits von 2018 bis 2021 trainierte er die Eintracht und erreichte unter anderem das Halbfinale der Europa League.
0: Die Nachrichten wurden bereitgestellt von Radio Aktuell. 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
1: Aktuellen Temperaturen. Köln, Bonn 23, Hamburg 18, Bremen 19, Berlin 23, Dresden 24, Frankfurt am Main 19, in Stuttgart 26, ebenso auch in München, Erfurt 22 und Münster 21 Grad. Heute wechselnd bewölkt mit verbreitet Schauern und teilweise kräftigen Gewittern, besonders in der Mitte und im Süden. Im Norden nur vereinzelt Schauer. Im Westen beruhigt sich das Wetter im späteren Verlauf. Temperaturen zwischen 20 und 25 Grad im Norden und Nordwesten, sonst 25 bis 30 Grad. Die Aussichten: am Montag von den Alpen bis in den Osten zunächst noch viele Wolken sowie Schauer, vereinzelt Gewitter. Im Tagesverlauf zunehmend Auflockerungen, sonst wechselnd bewölkt und meist trocken. Temperaturen zwischen 20 und 26 Grad.

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2: Ja, manchmal schürt einem ja das Leben irgendwie die Kehle zu, oder? Dir fehlt die Perspektive und du wartest schon so lange auf Besserung, dass du auch keine Lust mehr hast, geduldig abzuwarten. Und dann sind Durchhalteparolen wirklich das Letzte, was du hören willst. Genau das bietet die Bibel aber an, indem da steht: Hoffe auf den Herrn, sei stark und dein Herz fasse Mut. Ja, hoffe auf den Herrn. Ja, nee, ist klar. Ja. Ich kämpfe hier seit einer gefühlten Ewigkeit und jetzt soll ich weiter hoffen? Ja, aber die Bibel fordert ja nicht nur dazu auf, sie zeigt mir auch auf über 1000 Seiten, dass Gott die Menschen liebt und seine Versprechen hält. Und darauf darf ich vertrauen und vielleicht gibt das auch Kraft für die nächsten Schritte.
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1: Ich bin Felix Becker. Die SPD hält daran fest, die BAföG-Sätze wie geplant zu erhöhen. Fraktionsvize Esther sagte, die Fraktion stehe geschlossen für die Umsetzung der Reform. Sie rate der Union dringend, kein Chaos zu verursachen. Bundesforschungsministerin Beer hatte erklärt, für die Reform gebe es keine Unterstützung für die Regierungsfraktionen mehr. Der Drogenbeauftragte der Bundesregierung Streeck hat höhere Preise für Zigaretten und sogenannte Vapes gefordert. Hintergrund ist der heutige Weltnichtrauchertag.
2: Streeck sagte der Rheinischen Post, die Preise müssten spürbar steigen. Dies halte gerade junge Menschen vom Einstieg ab. Zudem würden viele Raucher zum Aufhören bewegt. Der gesundheitspolitische Sprecher der SPD-Fraktion, Pantazis, schloss sich den Forderungen an. Es gehe am Ende um weniger Suchterkrankungen, weniger Krebs und mehr gesunde Lebensjahre. Die Bundesärztekammer hatte unter anderem Werbeverbote gefordert. Ulrike Klein, Redaktion.
1: Private Vermieter in Deutschland planen deutlich seltener energetische Sanierungen. Laut einer Umfrage des Instituts der Deutschen Wirtschaft haben fast 60% derzeit keine Pläne für neue Heizungen oder Dämmungen. Experten führen das vor allem auf politische Unsicherheiten und fehlende Planungssicherheit zurück. Dabei gilt ein großer Teil des Gebäudebestands als sanierungsbedürftig, weil die Häuser überwiegend vor 1994 gebaut wurden. In Hamburg läuft heute ein Volksentscheid über eine mögliche Bewerbung für die Olympischen und Paralympischen Sommerspiele. Zur Abstimmung steht eine Bewerbung für die Spiele 2036, 40 und 44. Rund 1,3 Millionen Menschen sind stimmberechtigt. Viele haben bereits per Briefwahl abgestimmt. Für die Bewerbung sind eine ausreichende Beteiligung und eine Mehrheit der Ja-Stimmen nötig. Adi Hütter wird neuer Trainer von Eintracht Frankfurt. Der Bundesligist teilte mit, dass der Österreicher einen Vertrag bis 2029 unterschrieben hat. Der 56-Jährige kehrt damit nach 5 Jahren nach Frankfurt zurück. Bereits von 2018 bis 2021 trainierte er die Eintracht und erreichte unter anderem das Halbfinale der Europa League.
0: Die Nachrichten wurden bereitgestellt von Radio Aktuell. 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
1: Temperaturen. Köln, Bonn 23, Hamburg 18, Bremen 19, Berlin 23, Dresden 24, Frankfurt am Main 19, in Stuttgart 26, ebenso auch in München, Erfurt 22 und Münster 21 Grad. Heute wechselnd bewölkt mit verbreitet Schauern und teilweise kräftigen Gewittern, besonders in der Mitte und im Süden. Im Norden nur vereinzelt Schauer. Im Westen beruhigt sich das Wetter im späteren Verlauf. Temperaturen zwischen 20 und 25 Grad im Norden und Nordwesten, sonst 25 bis 30 Grad. Die Aussichten: am Montag von den Alpen bis in den Osten zunächst noch viele Wolken sowie Schauer, vereinzelt Gewitter. Im Tagesverlauf zunehmend Auflockerungen, sonst wechselnd bewölkt und meist trocken, Temperaturen zwischen 20 und 26 Grad.
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1: Meine liebe Martha, du sorgst dich um so viele Kleinigkeiten. Im Grunde ist doch nur eines wirklich wichtig. Maria hat erkannt, was das ist. Und ich werde es ihr nicht nehmen.
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1: Ich bin Felix Becker. Die SPD hält daran fest, die BAföG-Sätze wie geplant zu erhöhen. Fraktionsvize Esther sagte, die Fraktion stehe geschlossen für die Umsetzung der Reform. Sie rate der Union dringend, kein Chaos zu verursachen. Bundesforschungsministerin Beer hatte erklärt, für die Reform gebe es keine Unterstützung für die Regierungsfraktionen mehr. Der Drogenbeauftragte der Bundesregierung Streeck hat höhere Preise für Zigaretten und sogenannte Vapes gefordert. Hintergrund ist der heutige Weltnichtrauchertag.
2: Streeck sagte der Rheinischen Post, die Preise müssten spürbar steigen. Dies halte gerade junge Menschen vom Einstieg ab. Zudem würden viele Raucher zum Aufhören bewegt. Der gesundheitspolitische Sprecher der SPD-Fraktion, Pantazis, schloss sich den Forderungen an. Es gehe am Ende um weniger Suchterkrankungen, weniger Krebs und mehr gesunde Lebensjahre. Die Bundesärztekammer hatte unter anderem Werbeverbote gefordert. Ulrike Klein, Redaktion.
1: Private Vermieter in Deutschland planen deutlich seltener energetische Sanierungen. Laut einer Umfrage des Instituts der Deutschen Wirtschaft haben fast 60% derzeit keine Pläne für neue Heizungen oder Dämmungen. Experten führen das vor allem auf politische Unsicherheiten und fehlende Planungssicherheit zurück. Dabei gilt ein großer Teil des Gebäudebestands als sanierungsbedürftig, weil die Häuser überwiegend vor 1994 gebaut wurden. In Hamburg läuft heute ein Volksentscheid über eine mögliche Bewerbung für die Olympischen und Paralympischen Sommerspiele. Zur Abstimmung steht eine Bewerbung für die Spiele 2036, 40 und 44. Rund 1,3 Millionen Menschen sind stimmberechtigt. Viele haben bereits per Briefwahl abgestimmt. Für die Bewerbung sind eine ausreichende Beteiligung und eine Mehrheit der Ja-Stimmen nötig. Adi Hütter wird neuer Trainer von Eintracht Frankfurt. Der Bundesligist teilte mit, dass der Österreicher einen Vertrag bis 2029 unterschrieben hat. Der 56-Jährige kehrt damit nach 5 Jahren nach Frankfurt zurück. Bereits von 2018 bis 2021 trainierte er die Eintracht und erreichte unter anderem das Halbfinale der Europa League.
0: Die Nachrichten wurden bereitgestellt von Radio Aktuell. 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
1: In den kommenden Stunden gibt es im Osten und Süden weiterhin Schauer und Gewitter, sonst nachlassende Niederschläge und auflockernde Bewölkung. Bis in den frühen Morgen bewegen sich die Temperaturen zwischen 16 und 10 Grad. Die Aussichten: der Montag präsentiert sich von den Alpen bis in den Osten zunächst noch mit vielen Wolken sowie Schauern. Im Tagesverlauf gibt es dann zunehmend Auflockerungen, sonst wechselnd bewölkt und meist trocken. Tageshöchstwerte zwischen 20 und 26 Grad.
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3: Mit Anne und Julian geht's rein ins Album der Woche bei ERF Yes. Und jetzt stellt euch doch mal Folgendes vor. Ihr habt Feierabend. Ihr kommt nach Hause, ihr zieht die Schuhe aus, macht euch einen Tee, zündet vielleicht eine Kerze an und dann legt ihr Musik auf, die sich anfühlt wie, ja, das irgendwie alles zusammen. Und genau das ist das Album For The Home von Bella Taylor Smith, einer Künstlerin aus Australien, die bei ERF Yes noch nie gespielt wurde. So, Anne, kannst du vielleicht mal beschreiben, wie es dir ging, als du das erste Mal ihre EP gehört hast?
4: Ja, also ich habe die Lieder aus der EP mal im eigenen Zimmer gehört und hatte dabei ein doppeltes Heimatsgefühl. Einmal das ganz Konkrete, mein Raum, meine 4 Wände und mein Platz. Und dann noch etwas Tieferes, denn inhaltlich dreht sich For The Home genau darum, wie es sich anfühlt, bei Gott anzukommen, zur Ruhe zu kommen und sich bei ihm zu Hause zu fühlen.
3: Da würde ich aber mal sagen, dass es kein Zufall ist, dass das Album auch For The Home heißt.
4: Ganz genau, der Titel ist bewusst gewählt. Es ist das zweite Kapitel eines zweiteiligen Projekts. Der erste Teil hieß For The House, Musik für die Gemeinde und für den Gottesdienst. Mhm. Und das ist der zweite Teil, der ist intimer, persönlicher und der ist halt für zu Hause.
3: Okay, und da macht der Anfang jetzt auch der passende Song, Home, und der klingt so ein bisschen,
4: wie er heißt, ne? Ja, definitiv. Bella singt davon, wie sie sich sicher bei Gott fühlt. Und sie hat ein wunderschönes Bild dafür, die Lilien. Jedes Mal, wenn sie an Lilien vorbeispaziert, wird sie daran erinnert, wie sehr Gott sie liebt. Und hier bezieht sie sich auf Matthäus 6, wo Jesus sagt, schaut euch die Lilien an, Gott kleidet sie schöner als König Salomo. Und er kümmert sich erst recht um euch. Und dieser Gedanke macht was mit Bella. Die Welt wirkt dann nicht mehr wie ein Ort, an dem sie funktionieren muss, sondern wie ein Ort, an dem sie getragen wird. Und genauso klingt Home wie Ankommen. Das spürt man auch im Klang. Der ist so warm, weich und wohlig.
3: Ja, richtig cool. Da freue ich mich schon drauf. Hast du Lilien bei dir zu Hause, Anne?
4: Nee, tatsächlich nicht.
3: Tatsächlich, bei uns sind nämlich welche im Vorgarten. Hat meine Frau da eingepflanzt und ich finde, das ist ein richtig schönes Bild. Das nehme ich auf jeden Fall mit und werde mir merken, das nächste Mal, wenn ich die Lilien sehe, darf ich mich daran erinnern, dass Gott mich liebt. Finde ich richtig gut. Ach, wir hören jetzt mal rein ins Album der Woche. Hier ist Bella Taylor Smith mit Home bei ERF Yes. Da, wo du zu Hause bist.

0: und was ihre Musik ausmacht.
1: Ja klar, Bella Taylor-Smith ist keine Unbekannte. Sie hat 2021 The Voice in Australien gewonnen mit einer Stimme, die selbst die Jury-Coaches zum Weinen gebracht hat.
0: Wow.
1: Seitdem hat sie über 50 Millionen Streams gesammelt. Aber was sie antreibt, ist nicht der Ruhm oder der große Erfolg.
0: Wenn es nicht der Ruhm ist, was ist es denn dann?
1: Bella wächst in Sydney auf, die Eltern trennen sich früh. Mit 15 verändert sich alles. Ihr Vater beginnt Drogen zu nehmen. 2020 wird er verhaftet. Ihre jüngere Schwester Gabby zieht zu ihr. Bella ist erst Anfang 20 und plötzlich Hauptbezugsperson. Und trotzdem sagt sie, ich liebe sie, sie ist meine Schwester. Ich würde es nicht anders wollen. Gabby ist ihre größte Inspiration. Und ich finde das besonders berührend und es hat mich auch an meine eigene Geschwisterbeziehung erinnert.
0: Ja, aber nicht nur ihre Familie scheint ihr viel Halt zu geben, der Bella Taylor.
1: Genau, also auch ihr Glaube spielt eine große Rolle in ihrem Leben. Als Jugendliche kommt sie zum Glauben, bei einer Jugendgruppe mitten im Lobpreis. Sie sagt selbst, Gott hat mir wirklich das Leben gerettet. Vorher hatte ich nicht viel oder gar nichts. Mein Glauben zu finden, Kirche und Gemeinschaft zu finden, das hat mich vollständig gerettet. Und genau das hört man auch in ihrem Lied When I Think About My Jesus. Hier singt sie davon, wie Gott sie nie verlassen hat und auch in der dunkelsten Zeit ihres Lebens Hoffnung geschenkt hat.
0: Und ich würde sagen, in genau das hören wir jetzt mal rein. When I Think About My Jesus, das ist Bella Taylor-Smith mit dem Album der Woche bei ERF Yes for the Home.

Wir leben ja in einer Zeit, in der immer irgendwas läuft. Radio zum Beispiel, ERF Yes läuft gerade bei euch, aber es könnte genauso gut ein Video sein oder ein Podcast, irgendein Geräusch. Und da kommt unser Album der Woche um die Ecke und will einen Gegenpol setzen. Das kommt von Bella Taylor Smith und ist ein ziemlich ruhiges Album. Es heißt For the Home. Jetzt soll es um ihren Song

0: Only You gehen. Anne, du sagst, dieser Song passt richtig gut zu diesem Album. Warum ist das so?
1: Ja, also ich finde, dieser Song bringt einfach auf den Punkt, wofür das ganze Album steht. For the Home ist ja bewusst für zu Hause gedacht, für die stillen Stunden und für den Moment, wenn der Tag vorbei ist und man einfach sein darf. Und genau da passiert Stille oft einfach auch ganz von selbst.
0: Okay, wie klingt denn Only You? Also was macht den Song aus?
1: Ja, der Song beginnt mit einer fast philosophischen Frage. Wohin könnte ich laufen? Wo könnte ich mich verstecken? Gibt es einen Ort, an dem du mich findest? Bella singt davon, dass Gott überall ist, in jedem Detail ihres Lebens. Und dann kommt der Refrain ganz schlicht. Nur du zählst. Keine große Geste. Einfach nur du. Bella hat mal gesagt, ihre Musik sei warm, emotional und sicher. Und genau das ist dieser Song. Wie ein Moment, in dem man einfach mal ankommen darf. Das erinnert mich an Psalm 46, seid still und erkennt, dass ich Gott bin.
0: Ich habe auch das Gefühl, dass das Ganze zu Bellas eigenem Anspruch an ihre Musik passt, oder? Weil sie ist jetzt nicht so die extrovertierte Person, würde ich sagen.
1: Ja, total. Sie hat mal gesagt, sie wollte auch immer nur in einem Gemeindekontext arbeiten und nie für die große Bühne. Sie meint, wenn ich Lobpreis leiten darf, fühle ich mich genau im Zentrum meines Auftrags. Genau dort, wo Gott mich haben will. Und genau das hört man in Only You. Das ist keine Performance, sondern Anbetung für den stillen Moment mit Gott.
0: Und vielleicht ist das euer Moment zum Innehalten. Only You von Bella Taylor Smith aus ihrem Album der Woche For the Home bei ERF. 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

0: 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Und vielleicht kennt ihr das im Job, in der Gemeinde, im Verein. Da seid ihr einer von vielen. Alle können was und trotzdem fragt man sich, gehöre ich hier wirklich dazu? Auch die Sängerin Bella Taylor Smith kennt das. Bevor sie 2021 The Voice Australia gewinnt, singt sie in Sydney bei Hillsong im Worship-Team. Anne, erzähl mal, wie war das für sie dort?
1: Ja, also Hillsong ist ja riesig, eine Gemeinde, die weltweit für moderne Worship-Musik bekannt ist. Mhm. Und da sind unfassbar viele talentierte Leute. Bella sagt selbst, sie habe sich lange gefragt, wo ist eigentlich mein Platz und wer sind meine Leute? Und Songwriting war für sie lange gar kein Thema. Sie dachte nicht, dass sie das kann.
0: Ja, und wie hat sie das aufgelöst?
1: Ja,
0: weil heute schreibt sie ja.
1: Stimmt. Eine ziemlich befreiende Haltung. Sie sagt sinngemäß, ich habe nichts dafür getan, dass ich dieses Talent habe. Durch Gottes Güte bin ich einfach hier. Ich tue, was vor mir liegt. Und wenn es nicht für mich bestimmt ist, dann will ich es auch nicht. Und ja, das klingt eigentlich ganz einfach, aber und eigentlich ist auch eine ziemlich tiefe Aussage. Nicht kämpfen, nicht vergleichen und einfach das Beste draus machen mit dem, was man hat. Und das hat mich persönlich auch sehr angesprochen und das wäre irgendwie auch voll befreiend, dieses Loslassen.
0: Ist so, ne? Ich finde auch gerade in der heutigen Zeit, Instagram, Facebook, you name it, man sieht ja die ganze Zeit den Kram der anderen und will sich vergleichen. Ach, man hat's nicht leicht. Wir haben gleich den Song Halleluja. Ist das die Haltung, die man da auch raushört?
1: Ja, total. Der Song klingt, als hätte sie aufgehört zu kämpfen. Sie singt einfach. Sie nennt Jesus einen Freund, der näher ist als jeder andere. Und dann kommt dieses ungeschliffene, ungeprobte Halleluja. Und genau das ist ihre Antwort auf den Vergleich. Jesus ist ihr Freund, nicht jemand, vor dem sie sich beweisen muss. Und das gibt ihr die Freiheit, sie selbst zu sein.
0: Weg vom Vergleichen hin zum Wesentlichen. Das ist Halleluja von Bella Taylor Smith aus dem Album der Woche For the Home bei ERF Yes. 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

0: Der Kopf ist voll, der Tag ist lang. Manchmal sehnt man sich doch nichts mehr als endlich Feierabend, oder? Und jetzt wäre es schön, wenn ihr genau das erleben könnt und ein bisschen runterfahrt. Das Album der Woche, das ist For the Home von Bella Taylor Smith. Anne, wenn du die Woche nochmal Revue passieren lässt, was würdest du sagen, für wen ist das richtige Album?
1: Ja, also wenn ihr Worship liebt, dann seid ihr sowieso richtig. Und auch wenn ihr ruhigen, ehrlichen Pop mögt, der nicht aufgesetzt klingt, sondern nah, dann findet ihr in For The Home viel. Bella klingt hier nicht nach Bühne, sie klingt nach Wohnzimmer, nach echtem Leben. Manch erinnert ihre emotionale Tiefe an Adele und diese Nähe in den Texten fühlt sich für andere an wie bei Billie Eilish.
0: Wow, das ist natürlich hier ganz hoch ins Regal gegriffen, muss man sagen. Wir haben jetzt den Song Grace auf der Liste stehen. Der bildet nicht nur den Abschluss von dieser Woche, sondern Bella hat ihn auch als letzten Song für ihr Album ausgewählt. Kannst du dir vorstellen, warum?
1: Ja, also der Song Grace heißt wörtlich übersetzt Gnade. Bella singt darin: Herr, ich danke dir. Ich bin so dankbar, dass du mich im Schatten deiner Flügel bewahrst. Es ist ein andächtiger Song, der uns daran erinnert, dass wir uns bei Gott fallen lassen können. Ich finde, er stimmt perfekt ein für einen ruhigen Moment mit Gott oder für den Sonntag, der ja auch ein Ruhetag ist.
0: Dann mal noch eine Frage zum Abschluss. Wie hat dir das Album eigentlich gefallen?
1: Ja, also mir hat das Album sehr gut gefallen. Auch beim mehrmaligen Hören entdecke ich immer wieder etwas Neues in ihren Texten. Die Melodien, aber auch ihre sanfte Stimme schenken mir Trost. Und die Lieder in dem Album erinnern mich daran, bei Gott darf ich einfach sein, ohne mich zu beweisen.
0: Das klingt sehr gut. Dann wünsche ich an der Stelle schon mal einen entspannten Alltagsmoment und ganz viel Vorfreude und Ruhe fürs Wochenende. Ihr hört Grace von Bella Taylor Smith aus dem Album der Woche For The Home bei ERF, yes.
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Taylor Smith. Ganz zart kommt sie hier um die Ecke mit dem Song Grace vom Album der Woche bei ERF Yes. Und wenn euch das Album gefallen hat, kann ich euch versichern, alle Songs, alle Beiträge und das komplette Album am Stück gibt's zum nochmal in Gänze anhören bei uns in Web und App und immer sonntags um 10 und um 19 Uhr hier im Radioprogramm.

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1: Die ewigen Arme sind unter uns gebreitet. Wenn wir schon fallen, dann fallen wir nun da hinein. Helmut Thielicke.

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1: Ja, manchmal schürt einem ja das Leben irgendwie die Kehle zu, oder? Dir fehlt die Perspektive und du wartest schon so lange auf Besserung, dass du auch keine Lust mehr hast, geduldig abzuwarten. Und dann sind Durchhalteparolen wirklich das Letzte, was du hören willst. Genau das bietet die Bibel aber an, indem da steht: Hoffe auf den Herrn, sei stark und dein Herz fasse Mut. Ja, hoffe auf den Herrn. Ja, nee, ist klar. Ja. Ich kämpfe hier seit einer gefühlten Ewigkeit und jetzt soll ich weiter hoffen? Ja, aber die Bibel fordert ja nicht nur dazu auf, sie zeigt mir auch auf über 1000 Seiten, dass Gott die Menschen liebt und seine Versprechen hält. Und darauf darf ich vertrauen und vielleicht gibt das auch Kraft für die nächsten Schritte.
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Vater unser im Himmel, geheiligt werde dein Name, dein Reich komme, dein Wille geschehe, wie im Himmel so auf Erden. Unser tägliches Brot gib uns heute und vergib uns unsere Schuld, wie auch wir vergeben unseren Schuldigern. Und führe uns nicht in Versuchung, sondern erlöse uns von dem Bösen. Denn dein ist das Reich und die Kraft und die Herrlichkeit in Ewigkeit. Amen.

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1: Wenn man draußen unterwegs ist, im Wald, auf einem Spaziergang oder in den Bergen, dann fällt ja oft auf, wie erstaunlich kreativ die Natur ist. Da wachsen Pflanzen aus kleinen Felsspalten, mächtige Wurzeln ziehen sich durch den Boden und jeder Baum scheint einzigartig zu sein. Für mich steckt darin mehr als nur Zufall. Die Bibel beginnt mit den Worten: Am Anfang schuf Gott den Himmel und die Erde. Dieser Gedanke passt für mich genau zu dem, was wir in der Schöpfung entdecken können. Etwas Großes, Kreatives und Wunderbares. Bei all der Schönheit und Vielfalt der Natur fällt es mir leichter, an einen genialen Schöpfer zu glauben, als an einen bloßen Zufall. Wie geht es dir damit? Siehst du in der Schöpfung eher Zufall oder die Handschrift Gottes?
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